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1: Guten Morgen, liebe Hörerinnen und Hörer der Bunten Welle. Heute nehme ich Sie mit auf eine musikalische Seereise. Wir gehen gemeinsam an Bord, lassen den Hafen langsam hinter uns und fahren hinaus mit Liedern von Schiffen, Seeleuten, Möwen, Heimweh, Fernweh und dem großen, weiten Meer. Also kommen Sie mit auf unsere Schiffstour. Der Kapitän ist bereit. Die Musik ist an Bord und wir starten mit Freddie Quinn. Er erinnert uns mit seinem Lied an den Wunsch der Kinder, die so viele Schiffe in Hamburg sahen. Nimm uns mit, Kapitän, auf die Reise, heißt es bei ihm. Ja, Freddie kann sie nicht mitnehmen, aber ich nehme sie heute mit auf eine musikalische Reise in die Vergangenheit.

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Ja, wenn man irgendwo am Ufer steht und ein großes weißes Schiff beobachten kann, ja, dann weckt das schon Sehnsucht in einem darin zu sitzen und vielleicht irgendwo hinzureisen. So auch das nächste Lied, wenn ein Schiff vorüberfährt.

Ganz egal, ob ein Schiff aus dem Hafen ausläuft und auf große Fahrt geht oder ob es ankommt. Es ist immer so ein beeindruckendes Bild, wenn ein Schiff dort in Fahrt ist. Ein schneeweißes Schiff, darüber singt Andy Borg.

Ja, so geht es manchen Seemannsbräuten, dass die, wenn sie wissen, das Schiff läuft in den Hafen ein, es wird kommen und sie warten eben am Hafen. Ein Schiff wird kommen.

Ja, meistens kommt, wenn man einen Seemann als Partner hat, der Tag mit dem Abschied. Heute geht es an Bord.

Ja, gerade der Titel handelte vom Abschied und der nächste Titel auch. So geht's einer Seemannsbraut. Sie muss öfter sagen: Adieu, mein Kapitän.

Ja, wie lautet der Seemannsgruß? Ahoi. Und der nächste Titel heißt Seemann Ahoi.

Wenn ein weißes, großes Schiff den Hafen verlässt, ja, dann weiß man, die haben große, große Reisen vor sich und ein Erlebnis, das man so schnell nicht wiederbringen kann. Ja, davon handelt der nächste Titel. Das weiße Schiff verlässt den Hafen.

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1: Ja, und Sie hören die schönsten Schlager aller Zeiten aus dem Studio von CJSW in Calgary, aus der Universität Calgary. 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Ja, heute keine weiteren Ansagen. Wir sind also gut in der Zeit und Sie hören unsere nächsten Lieder von Meer, Wind, Wellen und vor allen Dingen von Hafen. Unter fremden Sternen wird von Freddy gesungen. Das ist ein ganz bekanntes Lied von ihm.

Ja, meistens sammeln sich viele, viele kleine Möwen auf einem Schiff und man kann das vom Hafen aus auch sehen, auch beobachten. Ja, ich denke, und so mancher Seefahrer wird sagen, kleine weiße Möwe, grüß meine Liebsten zu Hause.

Ja, so schön, wie es auch sein mag, mit dem Schiff zu reisen. Aber ich glaube, den Matrosen geht es schon so, dass wirklich auf jedem Schiff das Heimweh mitfährt.

Ja, im Gegensatz dazu, das nächste Lied, Seemann, deine Heimat ist das Meer. Ja, haben die Seeleute wirklich das Meer zum Partner, zur Heimat? Ich weiß es nicht.

Oft nehmen die Seeleute eine Gitarre mit und da kann man fast sagen, das sind Möglichkeiten, um die Einsamkeit ein bisschen zu übergehen.

Ja, was sind Schiffe ohne Hafen? Ja, praktisch heimatlos. Aber Gabi Albrecht singt darüber, natürlich im übertragenen Sinne, Schiffe ohne Hafen.

Ja, und so ist es schon wieder bald so weit, dass wir nach Hause gehen können. Freuen Sie sich auf die nächste Sendung. Ich werde wieder schöne Titel für Sie aussuchen. Und wir sagen einfach bis dahin tschüss, bis zum nächsten Mal. Ihre Hilly zusammen mit Hanna. Ja. Ich hoffe, Sie sind dann wieder dabei. Sie hören noch einen Titel, mal sehen, wie weit wir kommen.